Ich schaue in die Ferne, bis ans Ende der Welt. Wie jeder Tag um ist, kommt schon das Ende. Erst kommt die Zeit ins Stürzen und dann die Erde. Die Wolken kommen ins Rasen. Dann kocht die Erde, das ist das Zeichen. Es ist der Anfang vom Ende. Der Rand der Welt fängt an zu stürzen, alles fängt an zu stürzen. Stürzt nieder und fällt und stürzt und stürzt. Ich schaue in das Stürzen hinein. Ich spüre einen Sog. Es zieht mich und saugt mich hinunter. Ich beginne zu stürzen. Ich stürze, ich schwindel vom Stürzen.